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1: Ich bin Mary Milanovic. Guten Morgen. Die Krise durch einen Ansturm von Migrantinnen und Migranten in der spanischen Nordafrika-Exklave Ceuta ist praktisch überwunden. Nahezu alle, die in Ceuta angekommen waren, seien inzwischen wieder nach Marokko zurückgekehrt, schreibt der spanische Außenminister. Rund 60.000 Menschen seien zuvor von Marokko aus nach Ceuta gekommen. Mindestens 57 Personen seien dabei ums Leben gekommen. In der zweiten spanischen Nordafrika-Exklave Melilla soll es zu erneuten Versuchen von rund 500 Migranten gekommen sein, irregulär einzureisen. Italien setzt nach dem Migrantenandrang in Ceuta das Schengen-Abkommen mit Spanien vorübergehend aus, wie das Außenministerium mitteilt. Der Schritt sei notwendig, um die Sicherheit der Bürger zu gewährleisten und die europäischen Grenzen zu schützen, heißt es. Zuvor meldete die italienische Nachrichtenagentur ANSA die Schließung der See- und Luftgrenzen zu Spanien. Zusätzlich werden die Kontrollen entlang der französisch-italienischen Grenze verstärkt. Die beiden Reaktoren im Atomkraftwerk Betzna im Kanton Aargau sind runtergefahren worden. Das teilt die Betreiberin Axpo mit. Die Temperatur der Aare habe erneut 25 Grad erreicht und eine ausreichende Abkühlung sei nicht in Sicht. Die Temperatur der Aare werde laufend überwacht, schreibt die Axpo. Verkehrsminister Albert Rösti hat gestern im Zürcher Vealdorf den Redenmarathon des Bundesrats zum Nationalfeiertag eröffnet. Die Hitze beschäftige und plage alle, sagte Rösti. Untätig bleibe der Bundesrat nicht, doch der Ball liege bei den Kantonen und Gemeinden. Justizministerin Elisabeth Bumschneider lobte in Luzern die Schweizer Mehrsprachigkeit. Verteidigungsminister Martin Pfister hob in Rorschach die Solidarität hervor. Auch Bundespräsident Guy Parmelin sprach in der Wart von Solidarität und Fleiß. Und Justizminister Beat Jans beschrieb in Terwil die Schweiz als Land der Vielfalt. Fast 90.000 Menschen haben zum 1. Juli in Frankreichs Gefängnissen eingesessen. Das ist ein neuer Rekord, wie die Nachrichtenagentur AFP schreibt. Weil es viel zu wenige Plätze gibt, müssen fast 8.000 Häftlinge auf Matratzen am Boden schlafen. Das Justizministerium will nun neue Plätze in Modulbauten schaffen. Geduld braucht ihr auf der A2 Luzern Richtung Gotthard zwischen Erschfeld und Göschenen. Verliert ihr schon fast eineinhalb Stunden, sonst habt ihr aber Freifahrt. Der heutige Nationalfeiertag ist recht sonnig. Im Flachland kann es ab und zu regnen kommen, in den Alpen und im Süden sogar gewittern. Das Ganze bei um die 30 Grad und im Süden sogar über 30 Grad.
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2: Guten Morgen miteinander. Willkommen zur Sendung Ländler zum Morgen, hier auf Radio Zentral und Radio Eviva. Gleichzeitig bis um 10 Uhr, unter anderem dann mit dem Ländler zum Morgen Wunschkonzert ab den 8. Zwei Stunden lang mit euren Wünschen und Grüssen. Allen zusammen einen schönen 1. August, es ist Nationalfeiertag und wir lassen uns nicht lumpen mit ganz vielen tollen Melodien, Rhythmen, Gesängen und Klängen. Viel Vergnügen jetzt mit dem Tänzchen «Drunter und drüber» vom Kloisi Hess. Am Mikrofon begleitet Christian Stempfli wünscht euch im Namen vom ganzen Zentral- und Eviva-Team einen guten Start in den neuen Tag.

0: Familie Capelle Schmidig haben wir gehört, hier auf Radio Zentral und Eviva im Ländler zum Morgen. Und jetzt bekommen wir aus dem Toggenburg eine Einladung, einen besonderen Aufruf.
1: Liebe Eviva und Zentralhörerinnen und Hörer, der nächste Gruß kommt aus dem schönen Obertoggenburg, aus dem Alterszentrum Churfirsten in Nesslau. Wir haben uns etwas Besonderes vorgenommen. Wir wollen mit unseren Bewohnern auf eine Weltreise gehen. Nicht mit dem Flüger, sondern mit Post- und Ansichtskarten. Wir wollen miteinander in Erinnerungen schwelgen und an schöne Zeiten zurückdenken. Es ist gleich eine Karte von der Alp, vom Meer, irgendwo aus der Schweiz oder vom Ausland, aus einem Besenbeizli, vom Biergarten, von einer Bähnlifahrt, vom Zoobesuch oder einfach ein herzliches Feriengrüssli. Jede Karte bringt Gespräche, Erinnerungen und ein Lächeln in unseren Alltag. Wir freuen uns über jede Einzelkarte. Wir entziffern jeden Dialekt und alle Sprachen und freuen uns über die Post von überall her. Ganz herzlichen Dank fürs Mitmachen und einen Haufen liebe Grüße aus dem Alterszentrum Churfirsten in Nesslau.
0: Machen wir mit. Vielleicht gerade heute eine Karte abschicken von dort, wo ihr gerade seid. Ihr macht vielen eine Freude damit. Habt ihr geschrieben? Also nicht ein WhatsApp oder E-Mail oder so, sondern analog das Ganze. Wie auch die nächste Aufnahme, die wir hören. Das Lied «Bergmorgen» von den Jodlerbuben Stanz.

0: Zecho vom Bärenaug hat uns der Schottisch für die Bärenäugler gespielt. Hier im Ländler zum Morgen auf Zentral und Evivo, wo die Gartenhöckler schon parat sind, mit dem Ländler Gruß an das Isental. Oder der Gebrüder Steinauer mit einem Schweizer Popuri. Zuerst aber hören wir jetzt den Eidgenoss. Ich möchte dir Danke sagen. Danke euch allen übrigens, dass ihr das Radio eingeschaltet habt und es möglichst lange auch noch laufen. Wir haben den ganzen Tag viel Musik parat und Informationen jeweils zur vollen Stunde in den Nachrichten.
1: Ich mein

0: Gruß an Sils Maria, ein Marsch vom Sepp Theiler. Gehört da im Ländler zum Morgen vom 1. August Nationalfeiertag, wo Monika Kähli, Präsidentin vom Verein Showszene Schweiz, einen besonderen Einsatz hat zu Monaco. Dort wird sie ein 1. August Feier moderieren im Schweizer Club. Und sie ist auch sonst noch sehr engagiert. Und da hören wir gerade, in welchem Bereich speziell.
1: Hallo Privalo! Hallo zusammen, das ist Monika Kähli. Das ist ein Aufruf an alle jungen Volksmusik-, Jodel- und Ländlerkapellentalente. Am Sonntagnachmittag, 27. September, findet nämlich in der Horschuhbraue in Oberaar im Kanton Schweiz das volkstümliche Privalsprungbrett statt. Alle Nachwuchstalente bis 26 Jahre können sich sofort anmelden und sind herzlichst willkommen. Eure Leistungen werden von einer Fachjury beurteilt und der Gewinn vom kleinen Privalo winkt. Das Anmeldeformular findet ihr auf der Privalo-Webseite unter Privalo-Sprungbrett 2026. Die könnt ihr downloaden und per E-Mail einschicken an info@privalo.ch. Meldet euch jetzt an, oder spätestens bis am 31. August. Die Besten qualifizieren sich nämlich für das Finale kleinen Privalo, das am 11. Oktober in Sachsen stattfindet. Dabei sein ist alles beim volkstümlichen Privalo-Sprungbrett, wo am Sonntag, 27. September in der Horschuhbraue in Oberaar im Kanton Schweiz stattfindet. Der Eintritt ist frei und ausgestaltet wird es von Start TV, Auftanken TV und Network TV. Wir freuen uns auf euch und über einen Haufen Anmeldungen.
0: Kommt ihr in Frage? Sind ihr jung und macht ihr Musik, tönt ihr singen? Dann meldet euch. Alle Infos auf der Homepage vom Privalo. Und junge Sängerinnen und Sänger hören wir jetzt. Topwaldner Jungjuitzer. An der Harfe spielt Alexa Burch, am Akkordeon der Daniel Vogler und am Bass der Nando Rohrer. Da hören wir das berühmte Gangrief der Bruine. So heisst es so bald.

Der Jodelclub Echo Sörenberg haben wir gehört mit dem Lied «Schweizer Volk» von Max Lienert. Jetzt gerade ein Klassiker, der legendäre Hans Aregger und Slini mit dem Lied «Bei uns im Schweizerland». Dann hat es noch Platz für etwas ganz Frisches aus dem Hause Ösch. Ösch die Dritte gibt es noch. Und anschliessend dann nach den 8 Nachrichten eure Wünsche und Grüße im Ländler zum Morgen Wunschkonzert vom 1. August. Viel Vergnügen!

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1: Am Mikrofon ist der Florian Pfister. Wir fangen an mit Fußball. Der Aufsteiger SC Kriens holt in der zweiten Runde der Challenge League den ersten Sieg. Die Krienser gewinnen daheim gegen den Superliga-Absteiger Winterthur mit 2:0. Der SCK-Goli Ruben Salchli meint zu der Mannschaftsleistung.
2: Ja, ich denke, manchmal sind wir vielleicht zu hektisch gewesen. Manchmal vielleicht ruhiger, das Spiel ein bisschen beruhigen und nicht so schnell wieder weiterspielen. Ein bisschen die Positionen rein. Aber sonst, ja, es war eine Top-Leistung. Defensiv sehr solidarisch. Anders als gegen Samax haben wir keine Löcher gehabt in diesem Match. Und ja, schnell umgeschaltet gegen vorne und sehr effizient. Es macht Spass.
1: Über 2600 Zuschauer sind im Krienzer Stadion Kleinfeld mit dabei gewesen. Und der FC Rapperswil-Jona gewinnt auswärts gegen Stade Nyonnais mit 2:1. Wir bleiben gerade beim Fußball. Der neue Präsident vom FC Aarau heisst Sandro Burki. Die Aktionäre haben ihn an einer außerordentlichen GV mit einer grossen Mehrheit gewählt. Der Sandro Burki war beim FC Aarau schon so gut wie alles gewesen. Spieler, Sportchef und zuletzt Geschäftsführer. Als Präsident wird er ab heute der Nachfolger von Markus Mahler, der im April aus gesundheitlichen Gründen zurückgetreten ist. Tennis, der Stan Wawrinka kommt für das ATP-1000-Turnier von Cincinnati in Wildcard über. Der dreifache Grand-Slam-Turniersieger wird damit im US-Bundesstaat Ohio ein 15. und letztes Mal an Start gehen. Das Turnier, das ist dann Mitte August. Zum Mountainbike, die Schweizer Mixed-Staffel holt an der Heim-EM zu Monte Generi Gold. Sie fahren den Start-Zielsieg raus. Silber geht an Italien, Bronze an Dänemark. In der Mixed-Staffel kommen jeweils ein Junior, ein U23-Athlet und ein Profi von beiden Geschlechtern zum Zug. Am Wochenende stehen mit den Cross-Country-Rennen die Höhepunkte im Tessin an. Wir bleiben beim Radsport. Der viermalige Vuelta-Sieger Primoz Roglic ist in der Vorbereitung auf die Spanien-Rundfahrt von einem Auto angefahren worden. Das schreibt der Slowen auf Instagram. Er hat dabei ein Foto mit einem grossen Bluterguss an seinem Oberschenkel gepostet. Er will aber trotzdem bei der Vuelta mitmachen, die in 3 Wochen losgeht. Und heute am Nachmittag um 20:40 geht die 5. Tour de France von den Frauen los. Und dieses Jahr ist der Start von der ersten 3 Etappen in der Schweiz. Heute gibt es in Lausanne eine Rundstrecke. Die 2. Etappe von morgen geht von Aigle auf Genf und die 3. Etappe übermorgen von Genf ins französische Poligny. Insgesamt gibt es 9 Etappen. Die letzte ist morgen in einer Woche in Nizza. Am Start ist auch die Bernerin Marlene Reusser. Sie ist eine Anwärterin auf einen Gesamtsieg. Dazu gibt es Zürcherin Noemi Rüegg nach einem Oberarmbruch ihres Comeback.
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1: Nationalfeiertag. Die Stand haben wir 19 Grad. Die Stefa sind es 21 Grad. Wir haben 8.
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1: Viele Bundesräte haben gestern in Bundesfeiern Reden geschwungen. Der Guy Parmelin ist heute Ziel des Reden zu Gast. Und der Andrang von Migranten in der Exklave Ceuta ist offenbar vorbei. Am Mikrofon wünscht einen wunderbaren guten Morgen, der Florian Pfister. 5 Mitglieder des Bundesrates haben in ihren Ansprachen gestern Abend an verschiedenen Orten in der Schweiz schon einen Tag vor dem 1. August die Feierlichkeiten zum Nationalfeiertag eröffnet. Guy Parmelin, Elisabeth Baumschneider, Albert Rösti, Beat Jans und Martin Pfister priesen die Qualitäten der Schweiz, die den Erfolg des Landes mitten in einer instabilen Welt ausmachten. Den 1. August

0: in Renault in der Watt zu feiern, bedeutet nicht, eine Postkartenschweiz zu feiern, betonte Parmela in seiner Ansprache. Es bedeutet, die Schweiz im Herzen eines lebendigen, volksnahen, multikulturellen und urbanen Landes zu feiern. Und unter anderem für Guy Parmela geht es heute gleich weiter. Auf rund 300 Bauernhöfen in der ganzen Schweiz gibt es heute Morgen ein ausgiebiges Zmorgen, den sogenannten 1. August Brunch. Ein hoher Gast ist in Hildisrieden im Kanton Luzern zu Besuch. Bundespräsident Guy Parmela stärkt sich bei der Bauernfamilie Gassmann auf dem Weg auf das Rütli. Er ist einer von 450 Gästen auf dem Hof Stross. Bäuerin Marianne Gassmann bringt dies nicht aus der Ruhe.
1: Nein, wir bieten den Brunch so anbieten, wie man ihn schon manches Jahr anbietet. Es gibt eigentlich nichts anderes. Der Herr Bundespräsident darf mit meinem Mann noch eine Betriebsführung machen und mein Mann muss dann noch schnell eine kurze Rede haben. Und das ist eigentlich alles. Im Fokus steht eigentlich der 1. August Brunch. Und der Herr Parmela ist noch so ein Rahmtöpfchen auf dem I.
0: Das Interesse an den 1. August Brunch ist sehr groß. Viele davon sind bereits ausgebucht, wie der Schweizer Bauernverband mitteilt. So sind auch bei der Familie Gassmann in Hildisrieden nur noch wenige Plätze frei. Und die Migrationskrise in der spanischen Nordafrika-Exklave Ceuta ist offenbar praktisch überwunden. Wie viele Migranten in den letzten Tagen irregulär nach Ceuta gelangt sind, ist nicht klar. Die Rede ist von bis zu 60.000 Menschen. Laut Spaniens Außenminister kehrten fast alle Migranten mittlerweile nach Marokko zurück. Uli Reitinger berichtet.
2: Fast 60 Menschen kamen ums Leben, sie versuchten schwimmend nach Ceuta zu kommen. Trotzdem erklärt der spanische Außenminister die Krise praktisch für beendet. Die Zustände in Ceuta haben sich normalisiert. Politisch hat sich die Krise damit aber noch lange nicht erledigt, denn sie führte zu massiven Unstimmigkeiten zwischen Spanien und den anderen EU-Staaten, die hochempfindlich auf die Migrationsbewegungen reagiert haben. Frankreich verstärkte die Grenzkontrollen zu Spanien und Italien setzte den freien Personenverkehr in Europa kurzerhand aus. Viel zu voreilig, wie sich jetzt zeigt.
0: Stau vor dem Gotthard. Inzwischen sind es 8 Kilometer, wo er stehen. Das bedeutet rund 1 Stunde 20, wo er länger hat. Wer schon aus der Gegenrichtung zurückkommt, der muss ein wenig lang warten. Richtung Norden 1 Kilometer Stau vor dem Gotthard-Portal. Heisst etwa 10 Minuten länger. Wir schauen auf den heutigen Tag und auf die nächsten Tage mit dem Mike Eichmann.
3: Der heutige Samstag präsentiert sich von der teilweise bis recht sonnigen Seite. Im Mittelland ist es grundsätzlich trocken in den Alpen. Dort muss man doch mit durchziehenden Regengüssen und am Nachmittag den örtlich vielleicht auch mal mit dem Gewitter rechnen. Die Temperaturen die erreichen den Höchstwert von um die 28 Grad. Morgen am Sonntag und dann auch am Montag gibt es den ganzen Tag viel Sonnenschein mit nur wenigen Wolken. In den Bergen allerdings haben wir vor allem in der Nachmittagsstunde jeweils eine ansteigende Schauer- und Gewitterneigung. Die Temperatur am Sonntag wird bei 30 Grad, am Montag bei um die 33 Grad.
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5: 1. August 2026, wenn wir als Gründungsjahr von der Eidgenossenschaft 1291 nehmen, dann dürfen wir heute den 735. Geburtstag feiern. Allen zusammen ein herzliches Happy Birthday an dem Nationalfeiertag. Und wir haben ein kleines Feuerwerk schon parat jetzt am relativ frühen Morgen mit euch einen Musikwunsch. Wir sind wieder einmal eingedeckt worden, bis zum Einsendeschluss gestern am Mittag. Alle Musikwünsche können wir nicht spielen, aber grüß die wollen wir durchgeben. Übrigens, wir werden heute auch im Abendprogramm auf Radio Zentral für einmal Ländlermusik und Jodellieder spielen zur Feier des Tages. Und auf Radio Eviva örgelt und jutzt sowieso wie gewohnt rund um die Tour. Jetzt legen wir los mit dem ersten Musikgruß. Der geht auf Notwil an Sascha Lütolf. Margrit und der Ottmar Nauer von Oberkilch schreiben: «Hoi Sascha, ein halbes Jahrhundert, welch ein Glück. Mit Freude schaust du vor und nicht zurück. Für alle Zeit nur das Beste. Ganz herzlichen Glückwunsch zum 50. Das kommt von der Margrit und dem Ottmar. Mit dem Tänzli für die Innerschweizer Freunde vom Echo vom Tödi.

0: 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August. Und da dürfen wir den Ohrwurm vom Kriegel aus Andermatt auf Baldeck schicken, zum Peter Rüttimann. Ich lese hier, wir von der industriellen Montage von der BSZ-Stiftung Steine wünschen dem Peter alles Gute zur Pensionierung. Lieber Peter, wir danken dir für die 25 Jahre Zusammenarbeit. Du bist ein toller Gruppenleiter gewesen. Wir werden dich vermissen. Wir wünschen dir alles Gute, geniesse deinen wohlverdienten Ruhestand und komm uns ab und zu wieder besuchen. Liebe Grüße vom IMO-Team Steine. Dann haben wir Post bekommen von Manuela und Walti Arnold von Schattdorf. Sie schicken auf die Alp Putzenstein ganz liebe Grüße. Speziell an die Lori und Marlies Immos. Ein Gruß geht auch an die Familie Walker auf der Alp Bötmeren. Gruß und Kuss von Manuela und Walti.
1: Top!

Mosi-Buben sind parat für das nächste Ständli hier im Ländler zu morgen. Und ich lese hier, ein in Alpnachdorf wohnender Nüdeler grüßt alle Nüdeler mit dem Schweizer Rögli-Stück vom Alois Lüent über das Gätterli, gespielt von den Mosi-Buben. Das Nüdeler stammt ab vom Alois und der Maria Kammetzind vom Bergheimet Nüden auf dem Gersauer Berg. Das Gätterli, so heisst das Bergrestaurant, wo auf der Gätterli-Passhöhe steht. Es grenzt direkt ans Heimet Nüden. Der Gätterli-Pass führt übrigens von Gersau auf Lauerz und ist auch ein Ausgangspunkt für die Bergwanderung auf die Rigi-Hochflue. Allen, die zulassen, jetzt auf Radio Zentral und Radio Eviva, wünscht der Nüdeler von Alpnachdorf ganz ein schönes 1. Augustfest und Prost!

vielseitigen Wunsch spielen wir auch heute im Ländler zum Morgen auf Zentral und Eviva der Steinmantli Juiz. Zum Beispiel für Bernadette Riesi von Buchs. Diana Riesi schreibt: «Morgen darfst du dich feiern lassen und deinen Tag geniessen. Wir gratulieren dir ganz herzlich zu deinem Geburtstag. Bleib gesund und mögen deine Träume in Erfüllung gehen. Lass dich verwöhnen.» Das dürfen auch der Aaron und der Beat. Auch euch gratulieren wir ganz herzlich zum Geburtstag und hoffen, dass auch ihr einen schönen Tag geniessen könnt. Liebe Grüße vom Urs, der Vanessa und der Diana. Dann haben wir einen Musikgruß bekommen von der Grue Hubbelhütte oberhalb von Kriens. Dort im Bergheim ist der Kriegel Herger von Bürgle zusammen mit anderen. Und er schreibt: «Slu Uri-Team vom Grue Hubbel grüßt alle Gäste, die uns im August besuchen können. Wir freuen uns auf euren Besuch. Ganz ein liebes Grüßli vom Lu Uri-Team, Goni, Priska, Manni und Kriegel.» Und Claudia Rupp von Zell schreibt: «Unser Andreas kann heute seinen ersten Geburtstag feiern. Er ist so ein zufriedener und aufgestellter Bub. Wir sind so stolz auf ihn. Er ist so ein tapferer, kleiner Mann. Ganz einen lieben Gruß schicken wir ins Glarnerland, alle, die wir kennen, besonders an der Margrit und der Karin Winteler, dem Dani, dem Christian, dem Lenny und dem Jamie. Liebe Grüße vom Kappihof von der Claudia, dem Patrick und der Linda. Und unter anderem für ein kleines Andreas in Zell und alle anderen, die hier gegrüßt worden sind, spielen wir jetzt der Steinmantli Juiz, gesungen vom Jodlerclub Innertkirchen.

Ein Schnellpolka aus den Federn von Lukas Koch machen wir als nächstes parat. Für die kleine Doris heisst sie, gespielt von den Checkerli-Buben. Das ist der Musikwunsch von der Clara Nussbaumer vom Sattel für eine Doris, die aber nicht mehr so eine kleine ist. Sie schreibt: Unsere Tochter Doris Manser vom Sattel hat vor kurzem ihren runden 40. Geburtstag feiern. Dazu möchten wir, das Mami und der Daddy Nussbaumer, nachträglich noch ganz herzlich gratulieren. Alles Liebe und Gute, viel Gesundheit, Glück und Erfolg, Wohlergehen für die Zukunft. Seit Anfangsjahr arbeitet Doris in der Pflege. Sie macht das sehr gut und pflichtbewusst. Mitarbeiterinnen und Mitarbeiter sind sehr zufrieden, was sie Tag ein, Tag aus leistet. Weil sie aber manchmal auch ein bisschen Stolpersteine hat im Alltag, möchten wir ihr viel Kraft geben. Ganz liebe Grüße und alles Gute, liebe Doris. Und jetzt hören wir für die kleine Doris von den Checkerli-Buben.

Nicht nur die Schweiz feiert Geburtstag heute, sondern auch diverse Zentral- und Eviva-Hörerinnen und Hörer. Unter ihnen ist Marianne Wiese von Wiele bei Saarne. Der Christoph Wiese schreibt: «Liebes Grossi und liebes Mami, wir gratulieren dir ganz herzlich zum heutigen 76. Geburtstag und wünschen dir nur das Beste. Du weiterhin deine Bergtouren geniessen, sei es im Sommer, aber auch im Winter. Mit einem schönen Musikstückchen von der Kapelle Wallimagerig sagen wir dir Danke für alles, was du für uns immer machst. Das ist nicht selbstverständlich. Jetzt freuen wir uns, dich nächstens beim 1. August Brunch dürfen zu begrüssen und auch zu feiern. Ganz liebe Grüße aus Saarne, deine Grosskind Elia, Maurin und Noel mit der Cecilia und dem Christoph.» Und Kapelle Wallimagerig wünscht auch den Kurt Maurer von Buchs, ganz speziell für Edi Wallimann in Buchs. Er schreibt: «Ja, jeder und jede kennt den Wallimann Edi. Gestern hat er seinen kugelrunden 80. Geburtstag dürfen feiern. Und heute kommen jetzt die vielen herzlichen Glückwünsche von seinen Musikkollegen Kurt, Kaspi, Otti, Ralf und Freddy. Alles Gute zum Geburtstag, lieber Edi.» Und wir hören Edis Geburtstagsbödeler, gespielt von der Kapelle Wallimagerig.

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2: Radio Zentral und Radio Eviva spielt keine Rolle, welche von diesen beiden Sender als reingestellt haben. Bis um 10 Uhr läuft auf beiden der Ländler zum Morgen mit dem volkstümlichen Wunschkonzert. Und da lese ich um die Welt vom Ländler Trio Talecho. Das wird mehrfach gewünscht, zum Beispiel für Nadine Holdener von Brunnen. Der Claudio Studhalter von Horb schreibt: Liebe Nadine, alles Liebe und Gute zu deinem Geburtstag heute. Ich wünsche dir von Herzen Gesundheit, Glück und viele wunderschöne Momente im neuen Lebensjahr. Als kleine Überraschung möchte ich dir das Lied widmen. Ich hoffe, es zaubert dir ein Lächeln ins Gesicht und macht deinen Ehrentag noch ein bisschen schöner. Ganz liebe Grüße und einen unvergesslichen Geburtstag, dein Claudio. Und der Loris und Svea Vollaufen von Beckeriet möchten um die Welt vom Ländler Trio Talecho Mario Amstutz von Cairns spendieren. Liebe Grossdaddy, wir wünschen dir alles Gute zum Geburtstag, den du heute feiern darfst. Und wir stossen das anders mal an. Liebe Grüße von Beckeriet, vom Loris und der Svea. Hey, da haben wir gerade ein bisschen 1. August Geburtstagskind. Und da kommt ihre Musik.

Happy Birthday Schweiz und Happy Birthday vielen Geburtstagskind heute am 1. August oder in der näheren Umgebung von dem Datum. Für alle Geburtstagskind und für alle, die Freude haben an dieser Melodie, gibt es jetzt noch der Geburtstagsjuiz von Freddy Wallimann. Der wünscht René Scheiber von Schattdorf für Hans Kempf in Bauen. Am Montag kann Hans Geburtstag feiern. Wir vom Hobby Chörli Bürgle tun ihm ganz herzlich gratulieren, viel Glück und weiterhin beste Gesundheit wünschen. Das kommt von den Chörli-Kameraden. Und den Geburtstagsjuiz spielen wir auch für die Lia Hildbrunner von Nüderöf. Der Schorsch Hildbrunner von Beromeister schreibt: Liebe Lia, wir wünschen dir zu deinem 9. Geburtstag, wo du am Dienstag kannst feiern, alles Gute. Bleib weiterhin so fröhlich und aufgestellt. Alles das wünscht dir das Grossi und der Grosspapi. Und der René Späni von der Studen ist auch für einen Geburtstagsjuiz und will mit der Clara Späni eine Freude machen. Ja, auf der Alp Schrot hat vorgestern unser Grösi können Geburtstag feiern. Ist es nicht toll? Du machst die 70 voll. Auf einige Jahre blickst du nun zurück, auf manche Sorgen, manches Glück. Man muss es einmal sagen, hast viel geschafft in all den Jahren. Bist immer da, wenn man dich braucht, und jung geblieben bist du auch. Bleib wie du bist, treib's nicht zu doll, dann machst du auch die 100 voll. Alle guten Glückwünsche für dich, liebe Clara Späni, in der Stude zum 70. Geburtstag von René und der Claudia. Und wir hören den Geburtstagsjuiz in einer speziellen Version jetzt. Die Jodlergruppe Bergrösel Alp nach Staat singt und das Alphorn-Quartett Niduri spielt.

Achtung, jetzt kommt der Föhnsturm. Aber ein musikalischer. Da wird euch ein Haar nicht zerzuselt und es fallen wahrscheinlich auch keine Töpfe vom Feistersims, ausser ihr würdet die Boxen von der Stereoanlage so laut aufdrehen. Der Föhnsturm, das ist ein Schottisch aus den Federn von Jost Ribari und der wünscht Patrick Heiten von Unteregeri für ein Geburtstagskind im Dorf. Er schreibt, wir alle gratulieren dem Ottmar Filiger von der Metzgerei Filiger zu Unteregeri zum runden Geburtstag. Wünscht alles erdenklich Gute und hoffen, dass er im Kreis der Familie gehörig feiert. Lieber Ottmar, es grüße dich und deine Frau Josi alle vom Knoten, wo du ja als Bub immer etwa wieder gsi bist. Es sind das die Familie Iten Ochsner mit der Jungmannschaft, Reto mit Familie, Patrick, Fabiola mit Familie, Cyril mit Familie, Alexandra mit Familie und Valeska und der Rolf.

Auf verschiedenen Zuschriften sind Julia Steiner als Wunschinterpretin getroffen. Zum Beispiel mit dem Mietenlied. Das wünscht Silke Müller für Ueli Müller in Wieningen im Kanton Zürich. Lieber Schatz, du bist mein Ein und Alles. Mein Lieblingsort ist bei dir. Danke für all die wunderschönen Jahre, die unvergesslichen Momente und die gemeinsame, wertvolle Zeit. Ich liebe dich von ganzem Herzen. Dein Blondi. Dann spielen wir Julia Steiner auch für Klärli Grob in Neu-St. Johann im Toggenburg. Der Martin Grob schreibt: Wir wünschen dem Klärli zum 75. Geburtstag, den er heute feiern kann, alles Liebe und Gute. Unsere vier Markus, Uschi, Monika, Daniela, die 11 Grosskinder und 4 Urenkel wünschen alles, alles Gute. Bleib gesund und du bist einfach die Beste. Und für die Anna-Maria Hediger zu Küsnacht am Rigi dürfen wir das Mietenlied spielen. Die Isabel Rutz von Küsnacht schreibt: Liebes Grossi, die ganze Familie Rutz wünscht dir alles Gute zu deinem Geburtstag. Wir danken dir ganz fest, dass wir immer zu dir kommen können, wenn uns langweilig ist, und für alles andere auch. Bleib weiterhin gesund, wir haben dich ganz fest gern. Liebe Grüße aus der Flur von der Familie Rutz.

Radio Zentral und Radio Eviva mit dem Ländler zum Morgenwunschkonzert vom 1. August. Und da geht der nächste Gruß an die Annemarie Schuler. Der René Schuler von Unterschächen schreibt, heute auf unsere Mami und Grossmami auf der Alp Galtenebnet ihren 60. Geburtstag feiern. Wir wünschen dir ein schönes Fest und alles Gute für die nächsten 60 Jahre. Das wünschen dir dein Mann, der Wisi, deine Kinder mit Anhang und deine Grosskinder. Mit dem Lied «Lebensmut» von André Bühler.

Für Patti von Holzen von Ennetbürgen spielen wir jetzt Bürgerstockklang mit dem Tänzli typisch Bürgerstockklang. Nachbarn von Ennetem Hocker schreiben: Heute kann unser Vortreichler seinen 33. Geburtstag feiern. Liebe Patti, wir wünschen dir alles Gute zum neuen Lebensabschnitt, gute Gesundheit und einen lieben Gruß von der Treichlergruppe ohne Gurt. Und der Ecksteff von Ennetbürgen möchte sich bei allen bedanken fürs schöne Fest letzten Montagabend. Es war grandios gewesen. Mit so vielen Leuten auf meinen 40. anstossen und einen gemütlichen Abend zu haben. Ganz fest möchte ich allen danken, die mitgeholfen haben, dass der Tag so geworden ist. Und den Überraschungsgästen, einem Sextett vom Jodlerclub Heimelig Buchs und der Treichlergruppe ohne Gurt für eure spontane Darbietung. Danke noch einmal viel, viel mal. Liebe Grüße vom Ecksteff. Ja, und Buchser Jodlerinnen und Jodler, die hören wir jetzt da gerade noch vor den 9 Nachrichten.

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1: Auf dem Rütli sind es 20 Grad, in Zwichenburg haben wir 21 Grad, es ist 9 Uhr.
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1: Die Bundesrätin Elisabeth Baum-Schneider hat an ihrer Rede zu Luzern die Mehrsprachigkeit von der Schweiz raus. Der Bundespräsident Guy Parmelin ist heute beim Bauern zu Morgen zu Hildisrieden mit und der Andrang von Migranten in der Exklave Ceuta ist offenbar vorbei. Am Mikrofon wünscht den schönen 1. August der Florian Pfister. Die meisten Mitglieder des Bundesrates haben in ihren Ansprachen gestern Abend an verschiedenen Orten in der Schweiz schon einen Tag vor dem 1. August die Feierlichkeiten zum Nationalfeiertag eröffnet. So war etwa Elisabeth Baum-Schneider in Luzern zu Gast. Für sie gehöre die Mehrsprachigkeit zu den größten Schätzen des Landes, sagte sie in ihrer Festansprache vor dem Kultur- und Kongresszentrum Luzern KKL. Baum-Schneider kritisierte Tendenzen in der deutschsprachigen Schweiz, auch in Luzern, gegen das Frühfranzösisch. Gleichzeitig sei sie immer wieder beeindruckt von der Energie, der Kreativität und dem Engagement der Menschen. Und heute geht es weiter mit den Feierlichkeiten. Auf rund 200-300 Bauernhöfen in der ganzen Schweiz gibt es heute Morgen ein ausgiebiges Zmorgen.

0: den sogenannten 1. August Brunch. Ein hoher Gast ist in Hildisrieden im Kanton Luzern zu Besuch. Bundespräsident Guy Parmela stärkt sich bei der Bauernfamilie Gassmann auf dem Weg auf das Rütli. Er ist einer von 450 Gästen auf dem Hof Stross. Bäuerin Marianne Gassmann bringt dies nicht aus der Ruhe.
1: Nein, wir bieten den Brunch so anbieten, wie man ihn schon manches Jahr anbietet. Es gibt eigentlich nichts anderes. Der Herr Bundespräsident darf mit meinem Mann noch eine Betriebsführung machen und mein Mann muss dann noch schnell eine kurze Rede haben. Und das ist eigentlich alles. Im Fokus steht eigentlich der erste Augsbrunch. Und der Herr Parmela ist noch so ein Randtöpfchen auf dem I.
0: Die rund 300 Bauern z'morgen in der Schweiz sind bereits ausgebucht. Wie der Schweizer Bauernverband mitteilt, das Interesse ist gross. Und die Migrationskrise in der spanischen Nordafrika-Exklave Ceuta ist offenbar praktisch überwunden. Wie viele Migranten in den letzten Tagen irregulär nach Ceuta gelangt sind, ist nicht klar. Die Rede ist von bis zu 60.000 Menschen. Laut Spaniens Außenminister kehrten fast alle Migranten mittlerweile nach Marokko zurück. Uli Reitinger berichtet.
2: Fast 60 Menschen kamen ums Leben, sie versuchten schwimmend nach Ceuta zu kommen. Trotzdem erklärt der spanische Außenminister die Krise praktisch für beendet. Die Zustände in Ceuta haben sich normalisiert. Politisch hat sich die Krise damit aber noch lange nicht erledigt, denn sie führte zu massiven Unstimmigkeiten zwischen Spanien und den anderen EU-Staaten, die hochempfindlich auf die Migrationsbewegungen reagiert haben. Frankreich verstärkte die Grenzkontrollen zu Spanien und Italien setzte den freien Personenverkehr in Europa kurzerhand aus. Viel zu voreilig, wie sich jetzt zeigt.
0: Nach wie vor heisst Anstehen vor dem Gotthard Richtung Süden sind es 8 Kilometer. Das bedeutet etwa eine Stunde 20, die er verliert. Falls es Sinn macht, wird die Umleitung via San Bernardino-Tunnel empfohlen. Auch in Gegenrichtung staut es inzwischen auch ein bisschen mehr. Inzwischen 3 Kilometer, wenn er zurück in den Norden wendet, etwa eine halbe Stunde länger heisst das. Ja, Mike Eichmann, wenn ich hier raus schaue, der Boden ist nass. Ja, wie sieht es denn allgemein aus heute am Nationalfeiertag?
3: Der heutige Samstag präsentiert sich von der teilweise bis recht sonnigen Seite. Im Mittelland ist es grundsätzlich trocken in den Alpen. Dort muss man doch mit durchziehenden Regengüssen und am Nachmittag den örtlich vielleicht auch mal mit dem Gewitter rechnen. Die Temperaturen die erreichen den Höchstwert von um die 28 Grad. Morgen am Sonntag und dann auch am Montag gibt es den ganzen Tag viel Sonnenschein mit nur wenigen Wolken. In den Bergen allerdings haben wir vor allem in der Nachmittagsstunde jeweils ansteigende Schauer- und Gewitterneigung. Die Temperatur am Sonntag wird bei 30 Grad, am Montag bei um die 33 Grad.
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0: Willkommen zu der dritten und letzten Stunde «Ländler zum Morgen» am 1. August 2026 am Nationalfeiertag, wo wir weiter dürfen machen mit einem klingenden, volkstümlichen Feuerwerk hier im Programm. Noch bis um 10 Uhr mit Wünschen und Grüßen, die uns bis gestern Mittag erreicht haben. Der Röbi Maurer von Steinhausen will der Irene Gross die Steinhausen eine Freude machen mit den Minstrels und ihrer Aufnahme von «Zogen am Bogen». Liebe Irene, Teddy und der Röbi gratulieren dir recht herzlich zu deinem heutigen Geburtstag. Wir wünschen dir viel Glück und gute Gesundheit und viel Kraft, dass du immer gut kannst wandern in deinen Bergen. Viel Vergnügen weiterhin wünscht Christian Stempfli hier am Mikrofon und jetzt freue ich mich auf eine Legende von der Schweizer Folkmusik und Folklore, die Minstrels.

Auf diversen Zuschriften habe ich den Namen Carlo Brunner gelesen. Für den heutigen Ländler zum Morgen. Verschiedene Kompositionen von ihm werden vorgeschlagen. Zum Beispiel der Waldvogel schottisch oder Metzgers Mädel. Der schottisch wünscht der Alfons Zehnder von Siebne für einen Sepp Diethelm in Siebne. Er kann heute am 1. August im Alters- und Pflegeheim Siebne seinen 93. Geburtstag feiern. Die Carmen und der Alfons gratulieren ihm ganz herzlich. Und einen weiteren Gruß schicken sie an die Margrit, die Frau vom Sepp Diethelm und alle, die sie sonst kennen. Mit einem schönen Tanz von Carlo Brunner einverstanden ist auch der Daniel Waldvogel von Cairns. Er möchte mit dem Walti Schürme de la Torre in Alpnachdorf Freude machen. Lieber Walti, zu deinem runden Geburtstag, den du morgen feiern darfst, wünschen wir dir alles Gute, gute Gesundheit und für die Zukunft nur das Beste. Liebe Grüße von der Melchsee Frut, da wo du mit dem Krigi gemeinsam manches Jahr zum Wohl von euren Gästen geschaut hast. Allen einen schönen 1. August. Das kommt von den 4 Generationen Waldvogels und Schindelholz vom Bergblümli.

«Hier bin ich daheim». So heisst es im Seeland und aus der Feder von George, einem Liedermacher, der aus dem Seeland kommt. Ein Erfolgstitel aus der Schweizer Pop, Mundart-Pop-Musik ist das. Und es gibt auch eine Jodler-Version vom Jodlerclub Lissach. Die wünscht Annelies Blum Winterberg von Rockliswil für Urs Winterberg. Weidmanns Heil nach Rockliswil. Unser Bruder, der Urs, darf übermorgen den 60. Geburtstag feiern. Die Winterberg-Family gratuliert dir, lieben Urs, von ganzem Herzen und freut sich sehr, mit dir an deinem Fest anzustossen. Bleib gesund und geniess deine Familie und die Auszeiten im Wald. Ja!

Samstagmorgen, 1. August, Nationalfeiertag. Da kommen die Ausgangstipps im Ländler zum Morgen auf Radio Zentral und Radio Eviva. Im Restaurant Seeland Zempech kann man heute speziell tanzen, chillen und feiern. Es gibt coole Drinks, gute Laune und Gratis-Eintritt. Die Stephen Bailey Band spielt an der Chin Chin Party ab der 5. im Seeland Zempech. Und dann ist heute das Finale vom Sattlerfest 2026 im Sattel im Kanton Schweiz. Die erste Augustparty im Festzelt mit der Partyband Konfekt und dem DJ Domeini. In der Kaffeestube spielt das Ländler-Trio Kriebühl-Leinbacher zum Tanz auf und an der Bar leitet DJ Henrik auf. Ab den 8. statt ins Nest als Sattlerfest. Morgen ist auf dem Rickenpass 67. Ricken schwingend. Über 100 Nordostschweizer und Schweizer Schwinger sind dabei, darunter mehrere Eidgenossen. Anschwingend ist um 8:30 am Morgen. Es hat auch einen Steinstösser-Wettbewerb, einen grossen Gabentempel, Festwirtschaft und Musik am 67. Ricken schwingend. Und noch ein Eintrag für eure Agenda. Freitag, 14. August, müssen sich Country- und Rockfans notieren. Dann gibt es in der Deponie Selgis im Ried-Mutital das 4. Country Rock Open Air. Live-Musik, feines Barbecue, cooles Ambiente, tolle Stimmung, deckte Sitzplätze, Bar, Schiessbuden und vieles mehr. Die Live-Bands auf der Hauptbühne sind The Croak und Bad Sin aus der Schweiz. Und der Addison Johnson mit seiner Band aus den USA. Genauer aus Nashville. Im Army-Zelt spielt der Patrick Matti mit der Gitarre. Im Ried-Mutital, Freitag, 14. August, das 4. Country Rock Open Air. Wir wünschen euch zu all diesen Veranstaltungen viel Vergnügen. Danke auch allen Veranstalterinnen und Veranstaltern, dass ihr uns berücksichtigt. Wenn auch ihr etwas am Planen seid, sagt es doch zu den Bürozeiten unserer Werbeabteilung. 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Und da kommt der nächste Musikgruß. Die Mülli Margrit und der Sepp haben uns da eine schöne Postkarte geschickt mit Blumen und Schmetterling vorne drauf. Und da lese ich. Ich gratuliere einem Elsie Pfeiffer von Netzstel ganz herzlich zum Geburtstag. Wünsche allerbeste Gesundheit und jeden Tag ein kleines Lächeln. Ein liebes Grüssli von allen, von der Mülli, von der Margrit und dem Sepp. Mit dem Trio Wildbach und dem Tänzli unseren Frauen zu lieb. Und noch ein liebes Grüssli an Seraina Landolt und das Elbler-Team auf der Alp Ramin, Elm von Mülli, Grossi und Groffi.

Auch heute gehören sie wieder zu euren Favoriten, die Rauschbüble vom Vordertal. Sie werden mehrfach gewünscht, zum Beispiel für die Lisa Odermatt in Sarnen. Alle vom Schatzli Sarnen schreiben: Liebe Lisa, wir alle gratulieren dir herzlich zu deinem vierten Geburtstag heute am 1. August. Wir freuen uns, heute dürfen mit dir ein schönes Festli zu haben. Du machst uns viel Freude, wir alle haben dich gern. Die Rauschbüble werden auch gewünscht für Antonia Schälin in Cairns. Priska Schälin von Engelberg schreibt: Liebes Mami, Grossi und Schwiegermami, wir gratulieren dir ganz herzlich zu deinem 60. Geburtstag, den du heute feiern darfst. Wir freuen uns aufs Festli, wo wir am späteren Nachmittag mit dir und deinen Liebsten und Freunden dürfen geniessen. Liebe Grüße von Engelberg, von Michael, der Priska, der Finja und der Linnea. Dann geht ein besonderer Gruß auf Zwillike. Zwillikon an Silvia Frey. Fabienne Seger von Bonstetten schreibt: Wir wünschen der Momi alles Gute zur Pension. Wir freuen uns mit dir, dass du jetzt ganz viel Zeit für deine Hobby- und Enkelkind hast. Ein lieber Gruß von Ben, am Jan, am Sven und der Fabienne. Und Divon Batschert von Drachslau schreibt: Unsere Melina hat am Mittwoch ihren 5. Geburtstag dürfen feiern. Ihr Wunsch ist, dass sie im Radio kommt. Drum, liebe Melina, wollen wir dir auf dem Weg jetzt ganz herzlich gratulieren. Wir wünschen dir viel Glück, alles Gute und weiterhin viel Freude an deinen Tieren und der Musik. Liebe Grüße von deinen Geschwistern Elian, Yannick und Sonja und vom Daddy und dem Mami. Und für Melina Batschert in Drachslau und alle anderen, die da Fans sind von der Rauschbüble, hören wir jetzt Meidli Tanz.

Ebenfalls auf vielseitigen Wunsch gibt es hier im Ländler zum Morgen auf Radio Zentral und Radio Eviva dreifach Hirsche aus dem Entli-Buch. Zum Beispiel mit dem Stück «So kann's bleiben». Das wünscht Sarah Kempf von Sachsen für Lydia Bucher in Riesch. Sie schreibt, gestern hat Lydia ihren 30. Geburtstag dürfen feiern. Dazu gratulieren wir ganz herzlich und wünschen für die Zukunft nur das Beste, gute Gesundheit und viele schöne Stunden. Das kommt von der Familie. Und die Ladina Turscher von Obstalde möchte ihrem Götti, dem Dani Menzi und seiner Familie auf der Alp Meere ganz vielmal Danke sagen für die schönen Tage zu Alp. Weiterhin einen schönen Alpsommer und einen lieben Gruß auch an Patrick Peer. Das kommt von der Ladina.

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1: Der Entlebucher Kaffee Blues hören wir als nächstes hier im Ländler zum Morgenwunschkonzert für die Maria Schrackmann oder Schrackme von Menznau. Margrit Vorotz vom Melchtal schreibt: Es ist doch wunderbar. Heute ist Maria auch schon 65 Jahre. Alles Gute zum Geburtstag wünscht dir, liebe Maria, die Margrit und der Werni.

Das nächste Orchester, das wir euch präsentieren dürfen, das hat schon in den grossen Konzertsälen gespielt. Zum Beispiel im KKL oder auf der Fernsehbühne oder am eidgenössischen Schwing- und Alplerfest, respektive schon an verschiedenen. Auf der Rigi oben hat man schon gehört, der Königin der Berge. Und jetzt aus euch im Radio raus, das Christoph Walter Orchestra mit Schwingerleuten. Aus der Feder von Christoph Walter. Das ist der Musikwunsch von Röbi Maurer von Steinhausen für Martha Odermatt in Rotkreuz. Liebe Martha, Nadine, der Paddy, Diana und Delin und auch Teddy und der Röbi gratulieren dir recht herzlich zu deinem heutigen Geburtstag. Wir wünschen dir viel Glück und gute Gesundheit und auch viel Kraft im neuen Lebensjahr. Ja, am eidgenössischen Zug ist das Lied schon erklungen. Und wer weiss, vielleicht könnt ihr den Text, dann dürft ihr gerne mitsingen oder die Melodie, dann einfach mitjutzen.

von Mallorca haben wir Post bekommen von einem Mann, der früher amix hier im Studio war. Also im Studio zu Brunnen war das amix. Mittlerweile haben wir schon ein paar Mal gezügelt. Der Fritz Dünner gehört aber weiterhin zu unseren Hörern vom Ländler zum Morgen zusammen mit dem Hildi. In Mallorca sind sie seit einer Weile daheim und auch dort läuft Radio Zentral oder Radio Eviva. Und jetzt haben sie einen besonderen Gruß, den sie auf Neffels schicken. Per Flugpost oder per Schiff ist zu uns reingekommen ins Studio und wir leiten es gerade weiter an Yannick Dünner. Lieber Yannick, zu deinem Geburtstag wünschen wir dir alles Gute und gratulieren ganz herzlich. Auch wünschen wir dir schöne Ferien. Wir sehen uns ja schon bald zu Mallorca. Liebe Grüße vom Grossi und vom Grossdaddy. Und wir hören die Komposition vom Grossdaddy, Fritz Dünner, der schottische Grossdaddy-Musik.

Mölltaler Klänge werden gewünscht, hier im Ländler zum Morgen, für Kurt Stählin in Schenken. Der Bruno und die Uschi Stählin aus Cavea, Spanien, schreiben: Lieber Kurt, zu deiner Pensionierung nur das Allerbeste. Geniess deinen Tag und deine neue Freiheit. Bist herzlich eingeladen, zu uns Ferien zu machen. Ganz liebe Grüße von Spanien. Einen schönen Geburtstag wünschen wir dir. Das kommt von Bruno und dem Uschi. Und wir hören das Ländler-Trio Augenschmaus mit seinem Mölltaler-Mädchen.

Zentral und Eviva mit dem Ländler zum Morgen Wunschkonzert vom 1. August. Und da hat der Pesche von Kriens einen besonderen Wunsch. Er hörte gerne Dueling Banjo vom Ländler Trio Wildigruss. Ein Titel, der mit Banjos zu einem grossen Erfolg geworden ist. Jetzt aber auch mit Örgeli und Hackbrett ebenso toll klingt. Das musikalische Duell geniessen wir gerade in wenigen Augenblicken. Mit dem Wildigruss ist auch einverstanden Vanessa Spichtig von Stalden. Und sie wird damit am Manuel Spichtig eine Freude machen. Lieber Manuel, wir wünschen dir alles Liebe zu deinem 10. Geburtstag, den du am 4. August darfst feiern. Bleib wie du bist, wir haben dich fest gern. Wir wünschen dir weiterhin ganz viel Freude am Schweizer Örgeln. Liebe Grüße von Mami, dem Daddy und dem Livio.

Wer hat jetzt hier gewonnen in dem Duell zwischen Örgeli und Hackbrett? Ich würde sagen, unentschieden, und der grosse Sieger ist Musik und alle die, die Freude dran haben an diesen Klängen. Auch in Serbien wird der Ländler zum Morgen gelost, beim Otto und bei der Milena Loser, wo das Banatsko Novo Selo daheim sind. Und von dort aus Grüße schicken an Köbi Frey auf Ebna Kappel. Noch eine schöne Albzeit, liebe Köbi. Nicht allzu heiss, aber ein bisschen mehr Wasser. Das wünschen dir Milena und der Otto. Und sie schicken noch einen lieben Gruß an Elisabeth. Und auch an Dani Oppliger auf Ebna Kappel. Ebenfalls noch eine schöne Albzeit, Gesundheit und viel Spass am Elblerleben. Und einen lieben Gruß an die ganze Familie. Mit dem Tänzli auf dem Bärenboden vom Echo vom Eierschwand.

Einen nehmen wir noch, Genderbübel aus dem Wallis. Die gehören zu den Favoriten von Peter Wüst von Niederurne. Er möchte all seinen Verwandten und Freunden einen lieben Gruss übers Radio schicken und einen schönen 1. August wünschen. Da schließe ich mich gerade an. Euch allen zusammen einen tollen Nationalfeiertag und ihr dürft euch gefasst machen. Es gibt weiter musikalische Feuerwerke auf unseren beiden Sendern. Auf Radio Zentral übernimmt jetzt gerade Christian Eie und tut Musikwünsche erfüllen aus der Sparte Pop Rock. Ihr könnt ihm ein WhatsApp ins Studio schicken mit dem grössten Hit von allen Zeiten. Da darf natürlich auch ein Schweizer Hit drunter sein. Und den ganzen Tag gibt es viele Leckerbissen zu hören auf Radio Zentral. Und auf Radio Eviva geht es wie gewohnt weiter mit klingender Folklore rund um die Uhr. Für den Ländlerabend am Mittwoch dann gilt wie immer Einsendeschluss Mittwochmittag. Einen schönen 1. August.

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2: Der Samstagvormittag, jetzt ist 10 Uhr. Wir messen 21 Grad Schwanden, 20 Grad Zursee.
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3: Der Bundesrat hält heute in der ganzen Schweiz Festansprachen. Der Fall vom Grundstückverkauf am Egrisee geht vermutlich weiter. Und der Gianni Infantino begrabt die Investitionspläne der FIFA. Im Nachrichtenstudio der Florian Pfister. Die Schweiz feiert ihren Nationalfeiertag. Im ganzen Land stoßen Familien und Freunde gemeinsam an und feiern entweder im privaten oder auf öffentlichen Feiern. Dieses Jahr findet der 1. August allerdings vielerorts ohne traditionelle Höhenfeuer und Feuerwerke statt. Wegen lang anhaltender Hitze und Trockenheit haben die meisten Kantone und Gemeinden in der Schweiz Feuer- und Feuerwerksverbote erlassen. Die 7 Mitglieder der Landesregierung treten an Feierlichkeiten im ganzen Land auf. Bundespräsident Guy Parmelin ist beispielsweise am Vormittag beim Buretsmorgen der Familie Gassmann in Hildisrieden im Kanton Luzern. Bäuerin Marianne Gassmann ließ sich im Vorfeld nicht aus der Ruhe bringen.
4: Nein, wir bieten den Brunch so anbieten, wie man ihn schon manches Jahr anbietet. Es gibt eigentlich nichts anderes. Der Herr Bundespräsident darf mit meinem Mann noch eine Betriebsführung machen und mein Mann muss dann noch schnell eine kurze Rede haben. Und das ist eigentlich alles. Im Fokus steht eigentlich der erste Augsbrunch. Und der Herr Parmelin ist noch so ein Randtöpfchen auf dem I.
3: Das Programm des Bundespräsidenten ist dicht gedrängt. Er reist noch auf das Rütli und nach Essertin-sur-Roll im Kanton Waadt. Auch andere Bundesräte halten heute Ansprachen. So ist beispielsweise Martin Pfister in seiner Heimat Baar, in Plenio im Kanton Tessin und im Bündnerdorf Guarda zu Gast. Das Zuger Strafgericht hat die schriftliche Begründung seines Urteils im Fall eines umstrittenen Grundstückverkaufs am Egrisee veröffentlicht. Das Gericht hält zwar fest, dass der Verkauf der Liegenschaften rechtmäßig war,

0: Es verurteilte den Bruder der Klägerin und den Verwaltungsratspräsidenten der Familienholding aber wegen ungetreuer Geschäftsbesorgung. Beide erhielten bedingte Freiheitsstrafen von 2 Jahren. Das Zuger Strafgericht befand, die beiden Männer hätten sich nicht an das vereinbarte Verkaufsprozedere gehalten. Weil sie möglichst schnell verkaufen wollten, hätten sie nicht versucht, einen zuvor erwarteten höheren Preis herauszuholen. Der Fall ist jedoch noch nicht abgeschlossen. Mehrere Parteien haben bereits Berufung angemeldet oder prüfen diesen Schritt. Der Fußballweltverband FIFA gibt seine umstrittenen Investorenpläne auf. Der Vorschlag werde abgesagt, erklärt Verbandspräsident Gianni Infantino in einer veröffentlichten Stellungnahme. Uli Reitinger berichtet.
1: Infantino begräbt sein Projekt in einer kurzen Mitteilung, verschickt per Mail um 2:30 in der Nacht. Das Projekt sollte unsere FIFA-Mitgliedsverbände und unseren Sport weltweit stärken, schreibt der FIFA-Boss. Aber man habe allen aufmerksam zugehört und dabei sei klar geworden, dass das Projekt Spaltungen geschaffen habe. Asien und Mittel- und Nordamerika hatten sich klar gegen die Pläne ausgesprochen. Europa drohte sogar mit WM-Boykott. Infantino hat dann doch begriffen, sein Projekt ist tot. Damit nicht auch noch sein Kopf rollt, musste er den Rückzieher machen.
0: Von Anfang an habe die FIFA betont, dass die Pläne nur umgesetzt würden, sollte eine Mehrheit der Mitgliedsverbände ihnen zustimmen. Und der Fernpass in Österreich ist im Moment wegen einer Demonstration gesperrt. Die Straße ist eine wichtige Nord-Süd-Verbindung von Deutschland nach Österreich und weiter nach Italien. Die Behörden rechnen mit langen Staus und raten dazu, das Gebiet weiträumig zu umfahren. Anders als bei einer ähnlichen Aktion Ende Juli beginnt diesmal gleichzeitig die Sommerferienzeit in den süddeutschen Bundesländern Bayern und Baden-Württemberg.

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1: Ich bin Mary Milanovic. Im Süden Frankreichs hat sich ein Waldbrand erneut stark ausgebreitet. Zwischen Marseille und Cannes verbrannten innerhalb weniger Stunden rund 1000 Hektar Land. Etwa 2500 Menschen mussten ihre Häuser verlassen. Hunderte Feuerwehrleute kämpfen gegen die Flammen. An der Atlantikküste hat sich die Lage dagegen weiter entspannt, teilen die Behörden mit. Viele Evakuierte konnten bereits zurückkehren. Der Weltfußballverband FIFA wird seine Investorenpläne nicht weiter verfolgen. Es sei deutlich geworden, dass das Projekt zu Spaltungen geführt habe, teilt die FIFA mit. Zuvor hatte sich die Mehrheit der Mitgliedsverbände gegen die Pläne gestellt. Die Spaltungen liegen nicht mehr im Interesse des ursprünglich angestrebten Ziels, ließ sich Verbandspräsident Gianni Infantino in einer Mitteilung zitieren. Mit dem Verkauf kommerzieller Rechte, etwa an der Weltmeisterschaft, wollte die FIFA Einnahmen in Milliardenhöhe sichern. 5 Mitglieder des Bundesrates haben in ihren Ansprachen gestern Abend an verschiedenen Orten in der Schweiz schon einen Tag vor dem 1. August die Feierlichkeiten zum Nationalfeiertag eröffnet. Guy Bamela, Elisabeth Bumschneider, Albert Rösti, Beat Jans und Martin Pfister betonten dabei die Qualitäten der Schweiz, die den Erfolg des Landes mitten in einer instabilen Welt ausmachten. Fast 90.000 Menschen haben zum 1. Juli in Frankreichs Gefängnissen eingesetzt.

Prozessen. Das ist ein neuer Rekord, wie die Nachrichtenagentur AFP schreibt. Weil es viel zu wenige Plätze gibt, müssen fast 8000 Häftlinge auf Matratzen am Boden schlafen. Das Justizministerium will nun neue Plätze in Modulbauten schaffen. Der heutige Nationalfeiertag ist recht sonnig. Im Flachland kann es ab und zu regnen kommen, in den Alpen und im Süden sogar gewittern. Das Ganze bei um die 30 Grad und im Süden sogar über 30 Grad.

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1: Ich bin Mary Milanovic. Die Schweizer Armee verlängert ihren Löscheinsatz auf Korsika um 4 Tage. 3 Super Puma-Helikopter unterstützen dort weiterhin die französischen Einsatzkräfte bei der Bekämpfung von Waldbränden, wie das Eidgenössische Departement für Verteidigung, Bevölkerungsschutz und Sport mitteilt. Bis gestern Abend transportierten die Helikopter bereits rund 157 Tonnen Löschwasser. Die anhaltende Trockenheit bringt viele Schweizer Bauern in Bedrängnis. Mehrere SVP-Nationalräte aus der Landwirtschaft fordern neben Sofortmaßnahmen auch langfristige Anpassungen an den Klimawandel. Dazu gehören mehr Wasserspeicher, hitzeresistente Pflanzen und ein geringerer Einsatz fossiler Energien, berichtet der Blick. Die Hitzewelle sorgt damit auch innerhalb der SVP für eine neue Klimadebatte. Schweizer Bauern kämpfen wegen extremer Trockenheit mit Ernteausfällen und Futtermangel. 3.500 Kühe wurden bereits notgeschlachtet, Schlachthöfe sind überlastet. 5 Mitglieder des Bundesrates haben in ihren Ansprachen gestern Abend an verschiedenen Orten in der Schweiz schon einen Tag vor dem 1. August die Feierlichkeiten zum Nationalfeiertag eröffnet. Guy Bamerlin, Elisabeth Bumschneider, Albert Rösti, Beat Jans und Martin Pfister betonten dabei die Qualitäten der Schweiz, die den Erfolg des Landes mitten in einer instabilen Welt ausmachten. Der heutige Nationalfeiertag ist recht sonnig. Im Flachland kann es ab und zu regnen kommen, in den Alpen und im Süden sogar gewittern. Das Ganze bei um die 30 Grad und im Süden sogar über 30 Grad.

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1: Ich bin Mary Milanovic. Die Schweizer Armee verlängert ihren Löscheinsatz auf Korsika um 4 Tage. 3 Super Puma-Helikopter unterstützen dort weiterhin die französischen Einsatzkräfte bei der Bekämpfung von Waldbränden, wie das Eidgenössische Departement für Verteidigung, Bevölkerungsschutz und Sport mitteilt. Bis gestern Abend transportierten die Helikopter bereits rund 157 Tonnen Löschwasser. Die anhaltende Trockenheit bringt viele Schweizer Bauern in Bedrängnis. Mehrere SVP-Nationalräte aus der Landwirtschaft fordern neben Sofortmaßnahmen auch langfristige Anpassungen an den Klimawandel. Dazu gehören mehr Wasserspeicher, hitzeresistente Pflanzen und ein geringerer Einsatz fossiler Energien, berichtet der Blick. Die Hitzewelle sorgt damit auch innerhalb der SVP für eine neue Klimadebatte. Schweizer Bauern kämpfen wegen extremer Trockenheit mit Ernteausfällen und Futtermangel. 3.500 Kühe wurden bereits notgeschlachtet. Schlachthöfe sind überlastet. Nach dem stärksten Erdbeben seit rund 40 Jahren im Raum Neapel ist es in der Nacht zu zahlreichen Nachbeben gekommen. Nach Behördenangaben wurden mindestens 21 Menschen verletzt. Besonders betroffen ist die Gegend rund um die Phlegreischen Felder, Europas größten aktiven Supervulkans. Das Nationale Institut für Geophysik und Vulkanologie gab die Stärke des Bebens mit 4,7 an. Der heutige Nationalfeiertag ist recht sonnig. Im Flachland kann es ab und zu regnen kommen, in den Alpen und im Süden sogar gewittern. Das Ganze bei um die 30 Grad und im Süden sogar über 30 Grad.

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1: Ich bin der Nico Eichwald. Bei Mikasa sorgt die Regelung zum Nationalfeiertag für Kritik. Laut 20 Minuten müssen Mitarbeitende, die normalerweise samstags arbeiten, die Arbeitszeit vom freien 1. August unter der Woche nachholen. Ein Arbeitsrechtsexperte hält dieses Vorgehen für unzulässig. Mikasa erklärt, man prüfe nun ein individuelleres Arbeitszeitmodell. Für weite Teile Griechenlands gilt heute höchste Waldbrandgefahr. Besonders kritisch ist die Lage im Großraum Athen, wo der Zivilschutz die höchste Alarmstufe ausgerufen hat. Hunderte Menschen mussten vor den Flammen in Sicherheit gebracht werden. Auch auf Kreta kämpfen Einsatzkräfte gegen mehrere Waldbrände. Russland hat die ukrainische Hauptstadt Kiew in der Nacht mit ballistischen Raketen angegriffen. Medienberichten zufolge wurden mindestens 9 Menschen getötet, 23 weitere verletzt, unter ihnen 2 Teenager. Der Bürgermeister Vitali Klitschko berichtet, in mehreren Bezirken seien Wohnhäuser und Gewerbegebäude beschädigt worden sowie Autos in Brand geraten. Das US-Außenministerium bringt weitere Reisepässe mit dem Bild von Präsident Donald Trump heraus. Nach eigenen Angaben wurden wegen der großen Nachfrage zusätzliche 250.000 Exemplare gedruckt. Die limitierte Ausgabe soll ab dem 8. August auch in mehreren US-Städten erhältlich sein. Offiziell begründet die Regierung die Aktion mit dem 250. Geburtstag der Vereinigten Staaten. Zuletzt etwa kündigte der Finanzminister eine 1-Dollar-Goldmünze an, auf der ein Porträt des Präsidenten zu sehen ist. Es bleibt recht sonnig, gleich kann es der ein oder andere Regenguss geben, das bei Temperaturen um die 30 Grad.

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1: Ich bin der Nico Eichwald. Bei Mikasa sorgt die Regelung zum Nationalfeiertag für Kritik. Laut 20 Minuten müssen Mitarbeitende, die normalerweise samstags arbeiten, die Arbeitszeit vom freien 1. August unter der Woche nachholen. Ein Arbeitsrechtsexperte hält dieses Vorgehen für unzulässig. Mikasa erklärt, man prüfe nun ein individuelleres Arbeitszeitmodell. Für weite Teile Griechenlands gilt heute höchste Waldbrandgefahr. Besonders kritisch ist die Lage im Großraum Athen, wo der Zivilschutz die höchste Alarmstufe ausgerufen hat. Hunderte Menschen mussten vor den Flammen in Sicherheit gebracht werden. Auch auf Kreta kämpfen Einsatzkräfte gegen mehrere Waldbrände. Russland hat die ukrainische Hauptstadt Kiew in der Nacht mit ballistischen Raketen angegriffen. Medienberichten zufolge wurden mindestens 9 Menschen getötet, 23 weitere verletzt, unter ihnen 2 Teenager. Der Bürgermeister Vitali Klitschko berichtet, in mehreren Bezirken seien Wohnhäuser und Gewerbegebäude beschädigt worden sowie Autos in Brand geraten. Das US-Außenministerium bringt weitere Reisepässe mit dem Bild von Präsident Donald Trump heraus. Nach eigenen Angaben wurden wegen der großen Nachfrage zusätzliche 250.000 Exemplare gedruckt. Die limitierte Ausgabe soll ab dem 8. August auch in mehreren US-Städten erhältlich sein. Offiziell begründet die Regierung die Aktion mit dem 250. Geburtstag der Vereinigten Staaten. Zuletzt etwa kündigte der Finanzminister eine 1-Dollar-Goldmünze an, auf der ein Porträt des Präsidenten zu sehen ist. Es bleibt recht sonnig, gleich kann es der ein oder andere Regenguss geben, das bei Temperaturen um die 30 Grad.

0: Eine Rede auf dem Rütli gehalten. Neben Traditionen, Trachten und Werten sprach Parmelin auch über die Freiheit und appelliert an die Schweizer Bevölkerung.
1: Freiheit ist keine Selbstverständlichkeit. Freiheit ist auch nicht bequem. Freiheit ist anspruchsvoll. Freiheit verlangt Mut, Arbeit und Maß.
0: Weiter sagte er, dass Rütli erzähle, dass die Schweiz nie wegen ihrer Größe groß gewesen sei, sondern wegen ihres Willens, das eigene Schicksal selbst zu bestimmen. Und diese Wiese zeige, dass in der Schweiz die Menschen im Zentrum stünden. US-Medien berichten über eine bevorstehende groß angelegte Angriffswelle der USA gegen den Iran. Demnach könnten bereits am Wochenende Ziele der iranischen Infrastruktur und Energieversorgung angegriffen werden. Offiziell bestätigt sind die Berichte nicht. Der Iran droht bereits mit Vergeltung und warnt vor Angriffen auf Energieanlagen in Israel und den Golfstaaten. Immer mehr Schweizer Unternehmen schließen sich der Science-Based Targets-Initiative an. Derzeit beteiligen sich 302 Firmen an der internationalen Klimainitiative. Sie verpflichten sich damit, ihre CO2-Ziele an den Vorgaben des Pariser Klimaabkommens auszurichten. Den größten Teil stellen Großunternehmen wie ABB, Coop, Nestle oder Novartis dar. Bislang haben 24 Unternehmen ihre Teilnahme beendet, darunter der Versicherer Zürich. Es bleibt recht sonnig, gleich kann es der ein oder andere Regenguss geben, das bei Temperaturen um die 30 Grad.

0: Nationen, Trachten und Werten sprach Parmelin auch über die Freiheit und appelliert an die Schweizer Bevölkerung.
1: Freiheit ist keine Selbstverständlichkeit. Freiheit ist auch nicht bequem. Freiheit ist anspruchsvoll. Freiheit verlangt Mut, Arbeit und Maß.
0: Weiter sagte er, dass Rütli erzähle, dass die Schweiz nie wegen ihrer Größe groß gewesen sei, sondern wegen ihres Willens, das eigene Schicksal selbst zu bestimmen. Und diese Wiese zeige, dass in der Schweiz die Menschen im Zentrum stünden. US-Medien berichten über eine bevorstehende groß angelegte Angriffswelle der USA gegen den Iran. Demnach könnten bereits am Wochenende Ziele der iranischen Infrastruktur und Energieversorgung angegriffen werden. Offiziell bestätigt sind die Berichte nicht. Der Iran droht bereits mit Vergeltung und warnt vor Angriffen auf Energieanlagen in Israel und den Golfstaaten. Immer mehr Schweizer Unternehmen schließen sich der Science-Based Targets-Initiative an. Derzeit beteiligen sich 302 Firmen an der internationalen Klimainitiative. Sie verpflichten sich damit, ihre CO2-Ziele an den Vorgaben des Pariser Klimaabkommens auszurichten. Den größten Teil stellen Großunternehmen wie ABB, Coop, Nestle oder Novartis dar. Bislang haben 24 Unternehmen ihre Teilnahme beendet, darunter der Versicherer Zürich. Es bleibt recht sonnig, gleich kann es der ein oder andere Regenguss geben, das bei Temperaturen um die 30 Grad.

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1: Ich bin der Nico Eichwald. Guten Abend. Nach dem Ansturm zehntausender Migrantinnen und Migranten auf die spanische Nordafrika-Exklave Ceuta haben 22 europäische Staats- und Regierungschefs einen offenen Brief an Spanien geschrieben. In diesem äußern sie ihre Besorgnis über die Lage und werfen Madrid indirekt vor, mit jüngsten Entscheidungen unerwünschte Signale ausgesendet zu haben. Spanien hat heute eine 500 Meter lange Schwimmsperre im Wasser errichtet. Der große Waldbrand

werden gemäß den Behörden mehr als 10.000 weitere Menschen in ihre Wohnungen zurückkehren können. 14 afghanische Männer sind bei dem Versuch, von Afghanistan in den Iran zu gelangen, verdurstet. Die Leichen der jungen Männer seien in der Wüste gefunden worden, bestätigte ein Provinzsprecher. Bereits in der vorherigen Woche waren 5 Personen aus der Gruppe tot aufgefunden worden. Alle 19 Opfer seien auf der Suche nach Arbeit gewesen, hieß es in einem Bericht des afghanischen Fernsehsenders Tolo News. Der Brunch auf dem Bauernhof am 1. August erfreut sich nach wie vor großer Beliebtheit. Rund 80.000 Menschen besuchten dieses Jahr die Bauernhöfe. Über 280 Betriebe luden zum Brunch, wie der Bauernverband schreibt. Unter den Gästen waren auch dieses Jahr wieder mehrere Mitglieder des Bundesrats. Bundespräsident Guy Parmelin beispielsweise brunchte in Hildisrieden im Kanton Luzern, Innenministerin Elisabeth Bomschneider in Burkurt im Kanton Jura. Es bleibt recht sonnig, gleich kann es der ein oder andere Regenguss geben, das bei Temperaturen um die 30 Grad.

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1: Ich bin der Nico Eichwald. Guten Abend. Nach dem Ansturm zehntausender Migrantinnen und Migranten auf die spanische Nordafrika-Exklave Ceuta haben 22 europäische Staats- und Regierungschefs einen offenen Brief an Spanien geschrieben. In diesem äußern sie ihre Besorgnis über die Lage und werfen Madrid indirekt vor, mit jüngsten Entscheidungen unerwünschte Signale ausgesendet zu haben. Spanien hat heute eine 500 Meter lange Schwimmsperre im Wasser errichtet. Der große Waldbrand an der französischen Atlantikküste ist nach Angaben von Frankreichs Innenminister unter Kontrolle. Das Feuer breitet sich nicht weiter aus. Jedoch gäbe es noch Brandherde und aktive Zonen. Nach der Entspannung der Lage werden gemäß den Behörden mehr als 10.000 weitere Menschen in ihre Wohnungen zurückkehren können. 14 afghanische Männer sind bei dem Versuch, von Afghanistan in den Iran zu gelangen, verdurstet. Die Leichen der jungen Männer seien in der Wüste gefunden worden, bestätigte ein Provinzsprecher. Bereits in der vorherigen Woche waren 5 Personen aus der Gruppe tot aufgefunden worden. Alle 19 Opfer seien auf der Suche nach Arbeit gewesen, hieß es in einem Bericht des afghanischen Fernsehsenders Tolo News. Der Brunch auf dem Bauernhof am 1. August erfreut sich nach wie vor großer Beliebtheit. Rund 80.000 Menschen besuchten dieses Jahr die Bauernhöfe. Über 280 Betriebe luden zum Brunch, wie der Bauernverband schreibt. Unter den Gästen waren auch dieses Jahr wieder mehrere Mitglieder des Bundesrats. Bundespräsident

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1: Ich bin der Nico Eichwald. Guten Abend. Israels Armee setzt ihre Angriffe auf Ziele im Gazastreifen fort. Palästinensischen Angaben zufolge gab es dabei im Laufe des Tages 3 Tote und mehrere Verletzte. Ziele der beiden Angriffe waren Terroristen, teilte ein israelischer Armeesprecher mit. Dabei wurde ein Lager einer Klinik getroffen. Die Angriffe folgten kurz auf eine Ankündigung von US-Präsident Donald Trump, dass eine Einigung auf eine Entwaffnung der Hamas erzielt worden sei. In der Krise um die spanische Nordafrika-Exklave Ceuta sind mindestens 67 Migranten ums Leben gekommen. Das berichtet die spanische Nachrichtenagentur Europapress. Demnach haben Einsatzkräfte der Polizeieinheit Guardia Civil 10 weitere Leichen gefunden. Einsatzkräfte suchten auch am Vormittag das Meer weiter ab. Die meisten Menschen seien bei dem Versuch ertrunken, schwimmend von Marokko aus in die Exklave zu gelangen. Auf Fotos und Fernsehbildern waren unter anderem zahlreiche Schwimmreifen und Autoreifen zu sehen. Andere kletterten über die Grenzzäune. Armeechef Benedikt Roos verteidigt in Zürich den Patriotismus. Ab und zu habe er fast das Gefühl, sich für seinen Patriotismus entschuldigen zu müssen, sagt Roos bei der Bundesfeier in Zürich. Aber Patriotismus heiße ja nicht, dass die Schweiz besser sei als andere. Es bedeute für ihn, Verantwortung für die eigene Heimat zu übernehmen. Benedikt Roos sprach vor über 1500 Menschen in der Stadthaus.

Erster Samstag im Monat, Radio Aiviva, Zeit für Blasmusikbox. Am Mikrofon begrüßt Sie den Beat Blättler. Heute, am 1. August, unserem Nationalfeiertag, lade ich Sie, geschätzte Damen und Herren, ein zu einer grossen Marschmusikparade. Zur Eröffnung haben Sie eine Fanfare gehört von Christoph Walter und gerade anschliessend Army of the Nile von Kenneth Alford. Der Julius Fucic hat den Florentinenmarsch komponiert. Ein Marsch, wo man immer wieder hört, sei das mit einem Symphonieorchester, sei das mit einem Harmonieblasorchester oder sogar mit einer Brassband. Grüßen Sie, Florentinenmarsch vom Julius Fucic.

Mens sana in corpore sano ist ein Konzertmarsch vom Gerd Sprick. Der Marsch ist vor allen Dingen durch die Egerländer Musikanten unter der Leitung von Ernst Hutter enorm bekannt worden. Der Komponist hat den Marsch an seinem Vater gewidmet, der sich für sehr viele Turnvereine eingesetzt hat.

Als nächstes hören Sie den Marsch «Nächst Avril» vom Christoph Walter. Bevor wir nachher weitergehen zum «Stars and Stripes Forever», der amerikanische Militärmarsch, der 1896 von John Philip Sousa komponiert worden ist. Es existiert sogar eine Originalaufnahme aus dem Jahr 1897 mit dem Komponist und dem Dirigent selber. Leider steht mir die jetzt nicht zur Verfügung. Das Stück ist am 11. Dezember 1987 von damaligen US-Präsident Ronald Reagan auf Beschluss vom Kongress zum amerikanischen Nationalmarsch erklärt worden.

The Stars and Stripes Forever haben sie gehört mit der Luzern Konzertband und ihrem Chor an einem Konzert aus dem Jahr 2011 mit dem Titel «Die schönsten Märsche der Welt», die im KKL stattgefunden hat, unter der Leitung von Christoph Walter. «Abschied der Slawin» ist einer der bekanntesten Märsche aus Russland. Er ist 1912 vom Wassily Agapkin, der zwischen 1884 und 1964 gelebt hat, komponiert worden. Der Marsch hat in zwei Filmen eine wichtige Rolle gespielt. Auf der einen Seite die Kraniche ziehen aus dem Jahr 1957 und gefangen im Kaukasus 1996.

Wer kennt sie nicht? Die grossen spanischen Paraden, riesige Blasorchester mit ihren Pasodobles. Wir hören uns drei Pasodobles an. Zuerst Domingo Ortega vom Ledesma y Oropesa. Den Tercio de Quites vom Rafael Talens. Und La Cruz vom Miguel Linares.

Der William Bluehört Marsch vom Rudi Böhmer ist eine Hommage an die Leute, die ihre gesamte Freizeit für Blasmusik und ihr Vereinsleben einsetzen.

Die Trompeten von Jericho, vom Enrique Crespo, erzählt die biblische Geschichte vom Fall der Mauern von Jericho. Nach einer Überlieferung soll eine Prozession stattgefunden haben, wo bewaffnete Männer und 7 Priester 6 Tage lang einmal täglich um die Stadtmauer herumgelaufen sind. Und die Priester haben in Trompeten gespielt aus Widerhörnern.

Anima Equore ist ein Marsch, den Franco Cesarini im Auftrag vom Jugendblasorchester Unterwalden 2025 komponiert hat.

Das Rekrutenspiel 16-1 aus dem Jahr 2014 unter der Leitung von Major Werner Horber spielt uns jetzt die Burgfanfare von Stefan Jäcki, Panoropa von Arthur Ney und Marsch der Lichtenbrigade 41 von Martin van der Worp.

Mittenmarsch Force unhörig vom Maurice Donne will ich mich für heute von Ihnen, geschätzte Zuhörerinnen und Zuhörer, verabschieden. Ich wünsche Ihnen noch einen schönen Nationalfeiertag und es würde mich natürlich freuen, wenn Sie am 5. September wieder einschalten, wenn es heisst, erster Samstag im Monat, Radio Eviva Zeit für Blasmusikbox, Ihre Beat Blättler.

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1: Die Themen haben heute Schlagzeilen gemacht. Guten Abend.
2: Littering wird ab heute bestraft und der Telekom-Anbieter Sunrise wird teurer. Der 1. August bringt in der Schweiz einige Änderungen mit sich. Laura Kühne.
3: Wer Zigaretten oder den Plastiksack einfach so auf den Boden schiesst, muss mit einer Busse von bis zu 80 Franken rechnen. Das will die neue Littering-Verordnung. Bei ganzen Küdersäcken, die man im öffentlichen Raum entsorgt, droht neu ein Buß von bis zu 100 Franken. Und Sunrise-Kundinnen und Kunden zahlen mehr für ihr Internet- oder Handy-Abo. Die Preise gehen im Schnitt 1 Franken auf. Das gilt jetzt auch für Kundinnen und Kunden von Yallo und Lebara. Neu wird auch die Einbürgerung dann digitaler. Kantone und Staatssekretariat für Migration tauschen sich jetzt digital aus, wenn es um ein Einbürgerungsgesuch geht und nicht mehr über den Postweg so wie vorher.
1: Nach dem Massenandrang von Migranten in der spanischen Exklave Ceuta wollen sich Experten der EU-Mitgliedstaaten in einer Krisensitzung über die Entwicklungen austauschen. Das teilt ein Sprecher der irischen Ratspräsidentschaft mit. Zwar sind nach spanischen Angaben die meisten Menschen inzwischen nach Marokko zurückgekehrt, die Lage im Schengen-Raum bleibe aber angespannt. Die meisten seien nach Marokko zurückgekehrt, weil es in Ceuta weder Unterkunft noch genügend Versorgung gab.
2: Die anhaltende Trockenheit bringt viele Schweizer Bauern in Bedrängnis. Mehrere SVP-Nationalräte aus der Landwirtschaft fordern neben Sofortmaßnahmen auch langfristige Anpassungen an den Klimawandel. Dazu gehören mehr Wasserspeicher, hitzeresistente Pflanzen und ein geringerer Einsatz fossiler Energien, berichtet der Blick. Die Hitzewelle sorgt damit auch innerhalb der SVP für eine neue Klimadebatte. Schweizer Bauern kämpfen wegen extremer Trockenheit mit Ernteausfällen und Futtermangel. 3.500 Kühe wurden bereits notgeschlachtet. Schlachthöfe sind überlastet. Die Schweizer Armee verlängert ihren Löscheinsatz auf Korsika um 4 Tage. 3 Super Puma-Helikopter unterstützen dort weiterhin die französischen Einsatzkräfte bei der Bekämpfung von Waldbränden, wie das Eidgenössische Departement für Verteidigung, Bevölkerungsschutz und Sport mitteilt. Bis gestern Abend transportierten die Helikopter bereits rund 157 Tonnen Löschwasser. Die beiden Reaktoren im Atomkraftwerk Betznau im Kanton Aargau sind runtergefahren worden. Das teilt die Betreiberin Axpo mit. Die Temperatur der Aare habe erneut 25 Grad erreicht und eine ausreichende Abkühlung sei nicht in Sicht. Die Temperatur werde laufend überwacht, schreibt die Axpo. Das Wasser der Aare wird normalerweise für die Kühlung des Atomkraftwerks gebraucht.

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1: Diese Themen haben heute Schlagzeilen gemacht. Guten Abend. Zum Schweizer Nationalfeiertag hat Bundespräsident Guy Parmelin eine Rede auf dem Rütli gehalten. Neben Traditionen, Trachten und Werten sprach Parmelin auch über die Freiheit und appelliert an die Schweizer Bevölkerung.
2: Freiheit ist keine Selbstverständlichkeit. Freiheit ist auch nicht bequem. Freiheit ist anspruchsvoll. Freiheit verlangt Mut, Arbeit und Maß.
1: Weiter sagte er, dass Rütli erzähle, dass die Schweiz nie wegen ihrer Größe groß gewesen sei, sondern wegen ihres Willens, das eigene Schicksal selbst zu bestimmen. Und diese Wiese zeige, dass in der Schweiz die Menschen im Zentrum stünden. Mit einer fehlerhaften Afrikakarte hat das US-Außenministerium an einer internationalen AIDS-Konferenz für Spott gesorgt. Auf der Grafik waren mehrere afrikanische Länder falsch eingezeichnet. Wie die Nachrichtenagentur Reuters berichtet, enthielt das Bild ein digitales Wasserzeichen, das auf eine Erstellung durch KI-Tools von OpenAI hinweist. Das Ministerium übernahm die Verantwortung für die Panne und erklärte, eine Präsentation sei in letzter Minute ausgetauscht worden. Die fehlerhafte Karte verbreitete sich anschließend rasch in den sozialen Medien. Russland hat die ukrainische Hauptstadt Kiew in der Nacht mit ballistischen Raketen angegriffen. Medienberichten zufolge wurden mindestens 9 Menschen getötet, 23 weitere verletzt, unter ihnen 2 Teenager. Der Bürgermeister Vitali Klitschko berichtet, in mehreren Bezirken seien Wohnhäuser und Gewerbegebäude beschädigt worden, sowie Autos in Brand geraten. Ein 5-stöckiges Wohnhaus sei durch herabstürzende Raketentrümmer beschädigt worden, in ihm seien Menschen eingeschlossen.
3: Der Weltfußballverband FIFA wird seine Investorenpläne nicht weiter verfolgen. Es sei deutlich geworden, dass das Projekt zu Spaltungen geführt habe, teilt die FIFA mit. Zuvor hatte sich die Mehrheit der Mitgliedsverbände gegen die Pläne gestellt. Die Spaltungen liegen nicht mehr im Interesse des ursprünglich angestrebten Ziels, ließ sich Verbandspräsident Gianni Infantino in einer Mitteilung zitieren. Mit dem Verkauf kommerzieller Rechte, etwa an der Weltmeisterschaft, wollte die FIFA Einnahmen in Milliardenhöhe sichern.
1: Der Brunch auf dem Bauernhof am 1. August erfreut sich nach wie vor großer Beliebtheit. Rund 80.000 Menschen besuchten dieses Jahr die Bauernhöfe. Über 280 Betriebe luden zum Brunch, wie der Bauernverband schreibt. Unter den Gästen waren auch dieses Jahr wieder mehrere Mitglieder des Bundesrats. Bundespräsident Guy Parmelin beispielsweise brunchte in Hildisrieden im Kanton Luzern. Innenministerin Elisabeth

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1: Diese Themen haben heute Schlagzeilen gemacht. Guten Abend. Zum Schweizer Nationalfeiertag hat Bundespräsident Guy Parmelin eine Rede auf dem Rütli gehalten. Neben Traditionen, Trachten und Werten sprach Parmelin auch über die Freiheit und appelliert an die Schweizer Bevölkerung.
2: Freiheit ist keine Selbstverständlichkeit. Freiheit ist auch nicht bequem. Freiheit ist anspruchsvoll. Freiheit verlangt Mut, Arbeit und Maß.
1: Weiter sagte er, dass Rütli erzähle, dass die Schweiz nie wegen ihrer Größe groß gewesen sei, sondern wegen ihres Willens, das eigene Schicksal selbst zu bestimmen. Und diese Wiese zeige, dass in der Schweiz die Menschen im Zentrum stünden. Mit einer fehlerhaften Afrikakarte hat das US-Außenministerium an einer internationalen AIDS-Konferenz für Spott gesorgt. Auf der Grafik waren mehrere afrikanische Länder falsch eingezeichnet. Wie die Nachrichtenagentur Reuters berichtet, enthielt das Bild ein digitales Wasserzeichen.

0: 9 Menschen getötet, 23 weitere verletzt, unter ihnen 2 Teenager. Der Bürgermeister Vitali Klitschko berichtet, in mehreren Bezirken seien Wohnhäuser und Gewerbegebäude beschädigt worden, sowie Autos in Brand geraten. Ein 5-stöckiges Wohnhaus sei durch herabstürzende Raketentrümmer beschädigt worden, in ihm seien Menschen eingeschlossen.
1: Der Weltfußballverband FIFA wird seine Investorenpläne nicht weiter verfolgen. Es sei deutlich geworden, dass das Projekt zu Spaltungen geführt habe, teilt die FIFA mit. Zuvor hatte sich die Mehrheit der Mitgliedsverbände gegen die Pläne gestellt. Die Spaltungen liegen nicht mehr im Interesse des ursprünglich angestrebten Ziels, ließ sich Verbandspräsident Gianni Infantino in einer Mitteilung zitieren. Mit dem Verkauf kommerzieller Rechte, etwa an der Weltmeisterschaft, wollte die FIFA Einnahmen in Milliardenhöhe sichern.
0: Der Brunch auf dem Bauernhof am 1. August erfreut sich nach wie vor großer Beliebtheit. Rund 80.000 Menschen besuchten dieses Jahr die Bauernhöfe. Über 280 Betriebe luden zum Brunch, wie der Bauernverband schreibt. Unter den Gästen waren auch dieses Jahr wieder mehrere Mitglieder des Bundesrats. Bundespräsident Guy Parmelin beispielsweise brunchte in Hildisrieden im Kanton Luzern, Innenministerin Elisabeth Bomschneider im Burgkucht im Kanton Jura.

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